stellest mich unter diese heillosen Verbrecher. Unter sie, die durch verübte Missetaten sich selbst ihre verdiente Fessel geschmiedet haben. Mich Schuldlosen unter sie. Ach! Warum gibst du mir nicht wenigstens auch ein Herz wie das ihrige? Hart wie der Stein, den sie mühsam zersplittern. Entsetzlich! Fühllos bei der strengsten Arbeit jauchzen sie noch laut ihren Unsinn. Das erwartete Zeichen zur Erholungsstunde macht sie so munter, als wenn sie kein zweites zu fürchten hätten, das ihnen bald wieder das Gegenteil verkündigen wird. Und mich? Mich Armseligen. Mich flieht alle Heiterkeit. Vom Morgen bis zum Abend. Vom Abend

jener Balsam ist unwirksam für die Wunden meiner Seele. Ich erschrecke vielmehr vor diesem Zeichen. Der Stillstand der geschäftigen Anstrengung meiner Glieder verursacht mir erst die erschrecklichste Aufruhr in diesem gekränkten Busen. Eben das ist die furchtbare Stunde, wo mein armer Verstand von der kurzen Betäubung zurückkommt, mit welcher ihn die ungewohnte Bürde mechanischer Arbeit unterdrückt hat. Seine Geister erwachen und mit ihnen die grenzenlose Qual meiner Seele. Erneuerte Erkenntnis meines vergangenen und künftigen Jammers.

möchte mir doch nur ein kurzer Schlummer gelingen. Nur ein kurzer, milde Schickung, der Preis für alle meine Leiden.

Er kommt nicht, der seltsame Gast der Unglücklichen. Er kommt nicht, der sanfte Schlaf. Jeden Odemzug begleitet ein schwer dringender Seufzer, so wie im empörten Ozean der brausende Sturm jede Welle begleitet. Dennoch weiß ich kein anderes Labsal für meine Qualen, wenn ich nicht vermögend bin, sie durch einen kurzen Schlummer auf einige Augenblicke zu zernichten. Ich will es noch einmal versuchen. O komm, du Tröster der Müden, nahe an Verwandter des stillen Todes. Komm, verdecke mir nur auf eine Stunde mit deinen wohltätigen Flügeln.

verlässt mich alle Lebhaftigkeit. Ist das Schlummer oder anwandelnde Ohnmacht? Immer einerlei. Ohnmacht oder Schlummer?

0: Lohn? Wie kann ich den entsetzlichen Schimpf überleben? Von einem Christenhunde, von einem Sklaven lässt sie sich verführen. Die Schlange, die sich mit so vieler Sprödigkeit gegen die heftige Liebe eines Sultans geweigert hat. Ha! Warum habe ich sie nicht verachtet, diese undankbare Sprödigkeit? Warum musste mir ihre gleißnerische Sittsamkeit mein vergiftetes Herz nur immer heftiger entflammen? Warum gestattete ich der Heuchlerin, voll Vertrauen auf ihre unbezwingliche Tugend, jede Inserei ungewöhnliche Freiheit? O Verräterei!
1: Großmächtigster Kaiser, das Haupt dieser Verräterei ist leicht zu erraten. Alasim ist ebenfalls entflohen und man hat deutliche Beweise gefunden, dass er Saidens und Komatzens Flucht durch Beischaffung muselmännischer Kleider befördert hat. Ich habe deswegen gleich bei der Entdeckung dieses unerhörten Frevels auf allen Seiten die schleunigste Nachstellung veranstaltet. Man muss sie ungezweifelt einholen, ehe sie die Grenzen deines Gebietes erreichen können. Ich erwarte zuversichtlich mit jedem Augenblick die Einbringung der Flüchtigen.
0: Ah, Mahomet, lass es wahr sein. Beim ersten Anblicke will ich die verräterische Beute in Stücke zerhauen lassen. Blind bei den zauberischen Blicken der treulosen Sklavenbuhlerin will ich dieses entehrte Herz in Stein verwandeln und mit unaufhaltsamer Wut die grenzenlose Beleidigung rächen. Verfluchte Liebe, Folter des Herzens, das sich von dir verstricken lässt. Verwünschen will ich auf immer die elende Süßigkeit, die du unserer betrogenen Einbildung nur in der Ferne vorspiegeln und beim Ziele der Wirklichkeit so schlecht gewähren kannst? Fort aus meinen Busen! Fort! Jede Art, dir zu fronen, ist mir verhasst. Unedler Zwang bringt mir Ekel. Durch Geschenke und Wohltaten erobern ist für mich ein schändender Kunstgriff. Und außerdem, in der Liebe glücklich zu werden, müsste die Natur Wunder wirken und alle Weiber in Geschöpfe umschaffen, die uns Männern an Rechtschaffenheit und Tugend, an Standhaftigkeit und Edelmut gleich wären. Fort also! Weg mit der schandvollen Dienstbarkeit! Es soll mir nicht genug sein, die Fessel zu zerreißen.